0: Schumacher gewinnt. Michael Schumacher ist Weltmeister.
1: Uma hora e 19 minutos.